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0: Herzlich willkommen zum letzten Augustwochenende des Jahres 2026 mit deinen Lieblingshits am Punkt. Oh Punkt. 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Sono, let's 5:45, 5:45.
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0: Restschauer gibt's noch in der Steiermark und in Kärnten. Kärnten alles so zwischen Friesach und dem Lavantal und dort sind diese Schauer weiterhin recht heftig. Es ist sogar noch Gewitter dabei. Es wird aber dann doch vorwiegend trocken und sonnig, wenngleich sich am Nachmittag oder abends im Süden wieder Regenschauer und Gewitter dazugesellen können. Das sind aber dann wirklich nur vereinzelte. Heute 22 bis 30 Grad. Morgen Sonntag eigentlich der schönere Tag vom Wochenende. Und nach Osten zu wieder heiß.
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0: Ist der Kronehit Verkehrscheck powered bei ÖAMTC. Noch hätte ich wenig bis nichts in Sachen Staus, Unfällen oder Blitz. Aber wenn du was hast, weil du vor Ort bist, bitte her damit. 077 11 2 77 11. Vielen Dank, gute Fahrt. Und jetzt die wichtigsten Nachrichten von Katharina Strnadl.
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3: Staatsfonds für Pensionen. Darüber denkt Bundeskanzler Christian Stocker nach. Teile der Gewinne aus staatlichen Betrieben könnten in einem Fonds veranlagt werden, schlägt er gestern vor. Dabei geht es etwa um Betriebe wie die Post, die OMV oder die Telekom Austria. Mit den Gewinnen will Stocker das Pensionssystem absichern. Er erhofft sich jährlich rund 700 Millionen Euro. Im Kleinwalsertal in Vorarlberg sucht die Polizei immer noch intensiv nach einem 61-Jährigen. Der deutsche Urlauber hat am Mittwoch seine Unterkunft in Oberstdorf verlassen. Zuletzt wurde er bei der Ifenbergbahn in Hirscheck gesehen. Auch Drohnen konnten den Mann noch nicht finden. Der Vermisste benötigt Medikamente. Jetzt bittet die Polizei um Hinweise. Die USA verdoppeln ihre Ölreserven, und zwar mit Öl aus Venezuela. Es sei der größte Öldeal der Geschichte, sagt US-Präsident Donald Trump. Über 65 Milliarden Barrel Öl kommen demnach in die Kontrolle der USA. Das ist ein Fünftel des ganzen Öls in Venezuela. Das Land bekommt dafür fast 100 Milliarden Dollar an Investitionen. Nach der verheerenden Flutkatastrophe bittet Nepal jetzt um ausländische Hilfe. Konkret geht es um die Bergung von Menschen, die in Tunneln eingeschlossen sind. Außerdem brauche man Hilfe, um Straßen wiederherzustellen, um Tote zu identifizieren und aufzubewahren. Die Flutwelle aus Gestein, Eis und Schlamm hat am Mittwoch fast 600 Menschen getötet. Mehr als 2000 werden noch vermisst. Wir schauen noch zur Bundesliga. Die WSG Tirol hat sich gestern aus dem Tabellenkeller geschossen. Sie besiegt Austria Lustenau mit 4:0. Am Mittwoch gastieren die Tiroler dann bei der Wiener Austria.
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Vielen Dank, dass für die Krone Hit läuft schon um diese Uhrzeit. Es ist immerhin schon 6.02 Uhr an einem Samstag. Wir versuchen, dich auch um diese Uhrzeit aufzuwecken mit Teddy Swims, Mr. Know It All. 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

0: 6.23 Uhr. 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
0: Sintflutartig ist nichts mehr da, aber vor allem im Mürztal und in der Südsteiermark ist noch ziemlich starker Regen zu sehen. Auch rund um Spital an der Drau, Grafenburg, also in Kärnten, teilweise auch im Mariazellerland und rund um den Wechsel, Semmering. Es bessert sich allerdings nur zögerlich, aber immerhin. Wir kriegen 22 in den höheren Tälern im Westen bis 30 Grad nach Osten zu. Ohne Schauer und Gewitter kommen wir auch am Nachmittag nicht aus. Das betrifft aber dann eher den Süden. Morgen überwiegt wieder der Sonnenschein. Also es wird eigentlich, wenn man das jetzt vergleicht zwischen heute und morgen, morgen schöner als heute. Und bei den Temperaturen ist es in etwa ähnlich. Vielleicht ist es ein bisschen heißer im Wiener Becken, 32 Grad.
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0: Krone-Hit Verkehrscheck. Weder Staus noch Unfälle noch Blitzer. Kommst gut voran auf Österreichstraßen. Aufpassen in der Steiermark, da regnet es ziemlich stark. Also Aquaplaning-Gefahr ist vielleicht keine, aber okay. Lieber 15 km pro Stunde weniger als irgendein Buserer haben. Die Meldungen sind powered bei ÖRMTC. Wir wünschen dir eine gute und sichere Fahrt.
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0: Guten Morgen, 6.34 Uhr ist es. Kronhit weckt dich am Samstag, dem 29. August. Welcome back home für alle, die den Urlaub jetzt schon hinter sich haben. Bei uns gibt es das leichteste Quiz der Welt. Im Kronhit mach mich munter morgen. Es gibt niemanden, der eine Frage da falsch beantwortet hat. Das ist nicht möglich beim leichtesten Quiz der Welt. Auch Martha aus Persenbeug bekommt sogar eine Frage aus der Welt des Sports.
1: Wir kümmern uns jetzt um Pferde. Martha, kennst du eine Gangart beim Reiten?
2: Traben. Galopp?
1: Ja! Boah, Reitprofi, wow. Wendy, was ist da los?
0: Ja, drei solche Fragen richtig beantworten und schon gehört dir ein Heferl. Ist ja auch nice, ne, von Kronehit. Kronehit, mach mich munter morgen, weck dich am Montag wieder ab 5. Und jetzt Alex Warren, Fever Dream.

0: Schon genug Energie mit mir von 1 bis 10 zu zählen? Für die 10 jetzt am Stück?
1: Ja, wenn nicht, macht's auch nichts. Nein, nein, das geht sich schon aus. Ich habe schon vorkalkuliert. Hit Nummer 1 in ein paar Minütchen. I Just Might von Bruno Mars. Wir sind die meiste Musik. Sonole 6.44. Ich freue mich auf dich. 6:45 Ottavio Nuccio. Ciao ragazzi. Grazie per l'ascolto.
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1: Innsbruck ist mit nur 14 Grad der, kannst sagen, frische Ausreißer der Landeshauptstädte. Und dann haben wir Temperaturextreme. In Tannheim hat es nur 9 Grad, in Bad Ratzgersburg schon 24. Aber ansonsten schwächen sich die Restschauer im Süden immer mehr ab. Es ist schon noch was da im Mürztal, in der Oststeiermark, ein bisschen Osttirol und in Kärnten, vor allem zwischen Kötschach-Mauthen und Spital an der Drau. Sehr freundlich dagegen schon in Vorarlberg und in Teilen Tirols. Freu dich auch auf angenehme 22 bis 30 Grad. Morgen sind es dann im Osten bis zu 32, aber insgesamt auf Österreich bezogen länger sonnig als heute.
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1: Schnell erledigt, dieser Kronhit-Verkehrscheck powered bei ÖAMTC. Wir haben weder Staus noch Unfälle noch Blitzer. Wenn du aber was in diesen Kategorien siehst, weil du vor Ort bist und die beste Quelle demnach für uns bist, naja, dann freuen wir uns natürlich über deine Meldungen. 07711 2711. Gute Fahrt.
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0: 7:21 Uhr, Krone Hit am Samstagmorgen. Ja, du kommst vom Urlaub retour, der Flieger ist pünktlich, sogar 10 Minuten vorher, da kommt die Ryanair vom Fahrrad. Ja, On-Time-Performance, bla bla bla. Und dann, wie gewonnen, so zerronnen, nämlich beim Warten aufs Gepäck.
1: Das ist immer ein bisschen mühsam.
0: Ja, hattest du noch Erfahrungen gemacht so?
1: Ja, schon hin und wieder. Aber man muss auch sagen, ich fliege halt auch einfach echt oft nur Handgepäck.
0: Na, das ist natürlich das Beste, weil ich meine, ja, dann ersparst du dir das. Aber nehmen wir mal an, du hast jetzt Gepäck. Wo warst du? Sizilien?
1: Genau, Catania.
0: Schlimm, oder?
1: Ja, also das immer. Haben wir uns erspart. Das letzte Mal, als ich mitgenommen habe, war sehr mühsam.
0: Okay. Also, wenn du Glück hast, Hastens, ich habe vielleicht ein paar Tricks. Müssen nicht funktionieren. So. Mhm. Wenn du das Gepäck so spät wie möglich eincheckst, dann kann es sein, dass das dann ganz vorn landet, ne, im Flieger und ist auch so schnell drin, ist so schnell wieder draußen. Also das wäre zum Beispiel ein Trick. Ein anderer wäre, wenn du Fragile, so ein Sticker, so zerbrechlich, vielleicht tun die das dann auch ein bisschen anders behandeln. Ja, ich habe aber auch erlebt, dass zum Beispiel unser Meinrad-Knapp, ja, der fliegt halt viel herum, braucht man gar nichts. Der ist halt Senator, das darf man sagen. Meinrad, Gratulation, wäre ich nie oft probiert, nie erreicht. Und der wartet auch oft länger aufs Gepäck,
1: ja,
0: als ein Normalo.
1: Zahlt sich ja dann gar nicht aus.
0: Ja, nein, aber ich meine, da gibt es halt diese Goodies. Muss auch nicht stimmen, also dass dieser Priority-Aufkleber dann wirklich Priority behandelt wird. Also ich drücke dir die Daumen, dass du bei deiner Rückkehr oder beim nächsten Urlaub, aber Österreich ist da eh ganz gut, also in Wien, glaube ich, wartest.
1: Ich glaube, da geht es ganz halbwegs.
0: Eine Stunde oder so.
1: Ja,
0: ja, ja, gell? Ja, also nicht den Urlaub da jetzt, da, die schönen Urlaubserinnerungen da irgendwie kaputt machen durch lange Wartezeit. Auch das ist enden wollen.
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0: In Vorarlberg und Halbtirol ist es schon wolkenlos, ansonsten dauert es noch. Im Wechselabschnitt gibt es noch stärkere Regengüsse und der Wind im Osten, der ist auch noch bis zum Nachmittag lästig, aber ist wirklich nur noch eine Frage der Zeit, bis das aufhört, aber der Wind eher in den Nachmittagsstunden, ja. Hartberg, 23 Grad, Topwert im Land, bis zu 30 gehen sich noch aus. Morgen Sonntag der Sonnenschein beständiger, insgesamt freundlicher der Eindruck als heute bei bis zu 32 Grad.
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0: Hier ist der Krone-Hit Verkehrscheck, powered by ÖMTC. Kärnten A11 gilt für beide Richtungen Blockabfertigung. Vor dem Karawankentunnel, aber kein super großartiger Stau noch. Wir wünschen dir eine gute Fahrt.
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1: Na, das kann was werden am 7. September. Alle, die da zwischen 7 und 17 Uhr ins Krone-Hit-Studio durchkommen, also nicht vorbeikommen, telefonisch durchkommen, spielen ein Jahr lang gratis Lotto. Ich würde am liebsten jetzt schon am besten die Nummer einspeichern. 07711 27711. Dann bist du vielleicht schneller bei uns in der Leitung. So easy und doch so abgespaced. Soll auch so sein, wenn wir gemeinsam 40 Jahre Lotto in Österreich feiern. Bibi Rex und Faithless, your new religion, 7.36 Uhr.

0: Krone Hit. Hallihallo, um Punkt reden wir nicht. Lieber jetzt, gell, statt um Punkt, da spielen wir lieber Musik. Deine Lieblingshits sind gleichzeitig auch unsere. Sind wir Freunde, was dir gefällt, gefällt uns erst recht. Wir sind die meiste Musik. Sono le 8 minuten quarto, viertel vor 8.
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0: Restschauer sehe ich noch. Im Osttiroler Differeggental, in Kärnten zwischen dem Katschberg bis fast runter an den Mühlstädter See und dann auch an der Grenze Niederösterreich-Burgenland, also zwischen der buckligen Welt und Deutschkreuz. Es wird aber dann doch vorwiegend trocken und sonnig, wenngleich sich am Nachmittag und Abend wieder im Süden ein paar Regenschauer und Gewitter dazugesellen können. Aber ich entwarne gleich, das sind wirklich nur der vereinzelte, nichts Gröberes. 22 bis 30 Grad gibt der Tag heute her. Morgen Sonntag, ja, eigentlich der schönere Tag vom Wochenende und nach Osten zu wieder heiß.
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0: Herzlich willkommen zum Krone-Hit-Verkehrscheck. Steiermark A2 Richtung Graz zwischen Modriach und Steinberg. Da ist der Herzogbergtunnel gesperrt, da gibt es Fahrzeugteile drinnen, die sollten am besten wieder rausgehen. Dauert wahrscheinlich nicht lang, warte am besten die Dauer der Sperre ab. Tirol A13 Richtung Brenneroch bei Nösslach. Da ist im Baustellenbereich ein bisschen ein Stau und auf beiden Seiten Blockabfertigung vor dem Karawankentunnel auf der A11 oder in Richtung A11 Kärnten und Slowenien. Aber großartig ist der Stau dort nicht. Alles in überschaubaren Rahmen. 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Eine gute Fahrt wünschen wir dir und jetzt in die Krone Hit Nachrichtenredaktion zu Katharina Strnadl.
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3: Eine flächendeckende Lkw-Maut in Österreich wäre machbar und sinnvoll. Das ergibt eine Studie, die aber schon 10 Jahre alt ist. Sie kommt erst jetzt ans Licht und zwar mit Hilfe des Informationsfreiheitsgesetzes. Die Studie wurde damals von den Landesverkehrsreferenten durchgeführt, aber nie veröffentlicht. Dabei könnte jetzt eine Maut in der angespannten Budgetlage helfen, so die Steirer Grünen. In der Klinik Favoriten liegt aktuell eine Frau auf der Sonderisolierstation. Sie ist am seltenen Krim-Kongo-Fieber erkrankt. Ihr Zustand sei stabil. Die Frau dürfte sich im Nahen Osten infiziert haben. Übertragen wird die Krankheit durch Zecken. Eine Mensch-zu-Mensch-Übertragung ist sehr unwahrscheinlich. Typische Symptome sind plötzliches Fieber, starke Schmerzen sowie Übelkeit oder Erbrechen. Die Zahl der Todesopfer in Nepal steigt weiter. Mindestens 616 Menschen sind bei der Sturzflut am Mittwoch ums Leben gekommen. Mehr als 2500 werden noch vermisst, darunter auch Urlaubende. Nepal bittet um ausländische Hilfe. Konkret geht es etwa um spezialisierte Rettungskräfte und Unterstützung beim Wiederaufbau von Straßen. Die USA verdoppeln ihre Ölreserven und zwar mit Öl aus Venezuela. Es sei der größte Öldeal der Geschichte, sagt US-Präsident Donald Trump. Es geht demnach um über 65 Milliarden Barrel. Das ist ein Fünftel des ganzen Öls in Venezuela. Das Land bekommt dafür fast 100 Milliarden Dollar an Investitionen. Die Country-Ikone Dolly Parton wird nach ihrem Tod jetzt besonders gewürdigt. Der Flughafen in Nashville im US-Bundesstaat Tennessee soll nach ihr benannt werden. Parton hat bis zu ihrem Tod in Nashville gewohnt. Die Jolene-Sängerin ist ja erst letzte Woche im Alter von 80 Jahren verstorben.
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1: Angenehmes Frühstücken wünscht dir Krone Hit, 8.04 Uhr, Samstagmorgen. Wurscht, ob du zu den Salzigen, wie ich, gehörst. Also ich bin eher so mit Sandwich unterwegs oder eine Süße wie Kathi Strinadl, die steht gerne auf Muffins in der Früh.

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1: Um 8.23 Uhr, hallo, hier ist Kronit von Katharina Strinnadl aus der Kronit Nachrichtenredaktion. Geht das Klopapier schon wieder aus? Was ist los? Hamsterkäufe müssen wir wieder?
2: Nein, bei uns nicht, in den USA wird gewarnt. Warum? Vor drohenden Hamsterkäufen.
1: So?
2: Ja, dieser Zollstreit mit Kanada eskaliert ein bisschen.
1: Nein, kommt das Klopapier von dort?
2: Ja, also sie haben einfach, da dürfte auch eine Preissteigerung dann kommen.
1: Ja, na klar, da ist...
2: Wird befürchtet zumindest.
1: Die ganzen Supermärkte werden da gestürmt und dann...
2: So weit ist es noch nicht, aber wir haben dann alle Updates in den News.
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1: Einmal kurz updaten. Ja, jetzt schaut es aber fein aus. Bis sie nur noch was, dann Rest schauen in Osttirol und wirklich nur mal ein paar Spritzer rund um die Rax. Ja, also das mit den Restschauern, das ist eigentlich schon erledigt. Dann freuen wir uns dann auf immer schöneres Wetter im Laufe des Tages. Ist es jetzt schon sehr, sehr fein. Alles zwischen dem Bodensee und, ja, sagen wir mal, Landeck, dann wieder am Aachensee, aber auch im Salzkammergut. Also es wird schon. Es dauert halt nur ein Weilchen. Das mit dem Wind, das wird noch eine zähe Partie im Osten. Da erst ab dem Nachmittag Besserung. 22 bis 30 Grad. Topwert im Moment Bad Radkersburg mit 23 Grad. Der kühlste Ort ist Tannheim mit 9 Grad, ebenso Seefeld. Morgen Sonntag, konstanter Sonnenschein, das ist besser als heute und minimalst wärmer. Vielleicht ist es im Osten heiß, weil bis zu 32 Grad, da darf man das Wort heiß in den Mund nehmen.
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1: Hier ist der Krone-Hit Verkehrscheck, powered by ÖRMTC. Salzburg A10 Richtung Salzburg zwischen Flachau und Eben. Da ist ein defektes Fahrzeug, blockiert den rechten Fahrstreifen, blockiert den linken Fahrstreifen. Bleib rechts und fahr halt langsam an der Stelle vorbei. Kärnten Blockabfertigung in beiden Richtungen vor dem Karawankentunnel. Also auf Österreich bezogen ist es die A11. Jeweils eine Viertelstunde mehr einplanen. Gute Fahrt!
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0: Leote 38, 38, ist Krone Hit am Samstag. Bevor mir die Christina erzählt, wie ihr Urlaub in Vietnam war, habe ich mich nämlich vorher noch gewundert. Bei der Kathi Strennadl habe ich gesagt, die fährt im Sommer nach Vietnam, fährt man da nicht normalerweise im Winter, was heiß ist. Aber du sagst, das ist gar nicht so.
1: Nein, also Freunde von mir waren im Jänner, Februar sowas. Und je nachdem, wo im Land man ist, ist es da schon noch richtig kühl. Da braucht man Winterjacken.
0: Okay, na Christina, dann erzähl du, wie war es jetzt da, dein Sommerurlaub in Vietnam?
2: Wunderschön, es ist ein traumhaftes Land, es ist sehr vielfältig.
0: Ja?
2: Von Bergen bis Strand, extrem viel Kultur, die Leute sind super freundlich.
0: Essen?
2: Sehr lecker.
0: Was empfiehlst du?
2: Puh, es gibt ganz viel Verschiedenes. Es gibt ganz viel so in die chinesische Richtung, so das ganz normale Essen mit Reis und Nudeln, was jeder kennt. Und dann gibt es halt alles so spezielle Sachen, aber das war dann nicht so meins. Das war mal so bumpig und dampfig.
0: Also da traust dich nicht drüber?
2: Nein.
0: Naja, das ist nicht jedermanns Sache, muss ja auch nicht sein.
2: Das also. Stimmt.
0: Wie sagt man da? Sagt man auf Deutsch, was der Bauer nicht kennt?
1: Kann man das? Ja, doch, ich kenne das schon.
0: Also würde ich in Vietnam so Spaghetti Carbonara kriege ich es auch oder Schnitzel mit Erdäpfelsalat?
1: Da bin ich überfragt.

0: Krone Hits. Bringen wir es auf den Punkt. Deine Lieblingshits spielt es hier immer um Punkt. Erst recht bei 10 Hits am Stück, wie in diesem Fall. Wir legen mit Sapphire von Ed Sheeran los. Ja, sind die meiste Musik. Sono le 9 in un quarto, 9:15.
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0: Die Schauer sind Geschichte, die paar Tropfen, die erwähne ich gar nicht. Aber dafür den wolkenlosen Himmel in Vorarlberg, mittlerweile auch in gut halb Tirol. Auch in Oberösterreich, Waldviertel, Weinviertel schön, in Wien schon die ersten Sonnenstrahlen. Na, das wird ja schon. Und mit den Temperaturen geht es dann auch mit der Sonne ziemlich schnell dann rauf. 22 bis 30 Grad sind heute drin. Bis sich der Wind im Osten legt, müssen wir den Nachmittag abwarten. Im Süden gibt es am Abend wieder so ein paar kleine Schauer oder Gewitter. Alles aber nichts Großflächiges. Und morgen Sonntag viel Sonne. Schon ein paar Wolkenfelder auch dabei, aber die stören jetzt nicht großartig bei 23 bis 32 Grad.
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0: Herzlich willkommen zum Krone-Hit Verkehrscheck, powered by ÖAMTC, und er startet in Kärnten. A10 Richtung Villach zwischen St. Michael und Rennweg. Da ist der Katschberg-Tunnel gesperrt. Defektes Fahrzeug, schuld an dieser Misere. Warte am besten die Dauer der Sperre ab. Dann haben wir die A10 Richtung Salzburg. Da sind wir schon im Salzburger Land zwischen Flachau und Eben. Ein defektes Fahrzeug blockiert den linken Fahrstreifen. Rechts geht's eh vorbei, aber dementsprechend langsamer. Und jetzt gehen wir nochmal zurück nach Kärnten. Zur A11 betrifft beide Richtungen. Also sowohl aus Slowenien kommend als auch nach Slowenien fahrend. Blockabfertigung vor dem Karawankentunnel Richtung Slowenien lässt du 20 Minuten liegen. Rein nach Österreich ist es eine Viertelstunde. Wir wünschen dir eine gute und sichere Fahrt.
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6: Mit mir Ottavio Nuccio. Ciao ragazzi, buon sabato a tutti.

Mittendrin in einer 10 am Stück Strecke zählst du mit mir von 1 bis 10. Shawn Mendes hier und Camila Cabello, Señorita auf Krone Hit. Wir sind die Meistermusik. 9:10 Uhr.

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0: Es ist auch um 9.23 Uhr nicht zu spät zum Frühstück, nicht mehr. Herzlich willkommen, hier ist Krone Hit am Samstag. Babsi, dein perfektes Frühstück schaut wie aus?
1: Also, ich darf einen Kaffee trinken, ich darf mal Brot mit Honig machen, ja.
2: Mit oder ohne Butter vorher aufs Brot?
1: Mit.
2: So wie es ist gehört. Kaffee mit Zucchero, ohne Zucker?
1: Ja, wenig. Also mit, aber wenig. Ja,
0: ein bisschen zu wenig Substanz. Ich brauche ein bisschen Skirb, Heidelbeeren, Haferflocken, ein bisschen Milch. Und dann kann ich in den Tag starten.
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0: Ohne Hüt, ja, um 9:37 Uhr kann man das schon so sagen. Wie schaut's aus bei dir, unangekündigter Besuch, wenn es bei dir läutet? Bist happy drüber, wenn Freunde, Verwandte vor der Tür stehen und du keinen blassen Schimmer hast? Bei mir ist es nicht. Sizilien, das ist den ganzen Tag so. Vom Aufstehen bis hin zum Duschen nach dem Strand. Soll ich da jetzt eingeseift, nackert rausgehen und nein, müssen warten. Für mich, ich könnte das nicht ständig machen. Aber die ganze Sippe da, Schwägerin, Onkel, Tante, oh, habt ihr nichts anderes zu tun? Wartet sie immer, bis ich komme oder bis wir kommen da aus dem Ausland, damit wir uns da austauschen. Aber wie reagiert die Krone-Hit-Community? Diese Frage im Krone-Hit macht mich munter morgen. Die Jasmin aus Wien zum Beispiel.
1: Ich würde das nicht machen und ich öffne auch nicht die Tür, wenn ich nicht damit rechne, dass jemand kommt. Also ich mache prinzipiell nicht auf, ja. Ja, na, wenn ich nichts bestellt habe, dann habe ich gehabt, ja.
0: Ja, aber Verwandter bestellt nichts, der bestellt nur deine Zeit. Der bestellt vielleicht, das kannst du nicht machen, wie willst du beim Verwandten nicht aufsperren. Dominik, du hättest weniger ein Problem damit?
2: Wenn jemand bei mir anläuten würde, auf unangekündigten Besuch, ich meine grundsätzlich, wenn ich nichts vorhabe, sehr gerne, komm lieben gerne rein. Jeder ist immer bei mir erwünscht. Habe ich aber was vor, hätte ich jetzt einen Termin. Und wenn er sagt, nein, ich wollte nur auf einen Kaffee, ja, dann kommt, trinkt wahrscheinlich einen Kaffee und dann
0: ist doch da. Unterschiedliche Meinungen im Krone-Hit macht mich munter morgen. Der Weg, dich ich übermorgen Montag wieder ab 5. Luis Capaldi hier, before you go.
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0: Wunderschönen guten Morgen, Schlafmütze. Dein ideales Frühstück für den Samstagmorgen. Ein frischer, knuspriger Kornspitz, ein starker Kaffee und 10 Hits am Stück. Gleich nach deinem Update.
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0: Ja, schaut sehr freundlich aus auf der Kronit-Wetterkarte. Regen sehe ich gerade keinen. Am Nachmittag gibt es dann aber welchen bei den Kärnten und in der Steiermark und auch ein bisschen Gewitter möglich. Bis zu 30 Grad heute Höchsttemperatur. Die Vorschau auf morgen Sonntag. Ganz viel Sonne, ab und zu auch ein paar Wolken am Start. Es bleibt sommerlich mit bis zu 32 Grad.
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0: Corona-Hit-Verkehrscheck powered bei ÖAMTC um 9.46 Uhr. In der Steiermark ist was los auf der A9 Richtung Slowenien zwischen Lebring und Leibnitz. 6 Kilometer Stau nach einem Unfall. Es ist nur die linke Fahrspur frei. Plane hier 45 Minuten extra. Tirol 40 Minuten mehr. BH179 Richtung Nassereit vor Grenztunnel Füssen und dann weiter bis Heiterwang. Und Kärnten Richtung Slowenien vor dem Karawankentunnel 50 Minuten Wartezeit. Und Richtung Villach sind es dann 15. Das war dein Update zum Thema Verkehr und dein Update zum Thema News jetzt von Kathi Strenadl.
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3: Eine flächendeckende Lkw-Maut in Österreich wäre machbar und sinnvoll. Das ergibt eine Studie, die offenbar 10 Jahre verheimlicht wurde. Die Steirer Grünen haben sie nun ausgegraben. Die Studie wurde damals von den Landesverkehrsreferenten durchgeführt, aber nie veröffentlicht. Gerade jetzt könnte eine Maut in der angespannten Budgetlage helfen, so die Steirer Grünen. Wer ist die 27-jährige Österreicherin, die tot in einem Kleintransporter in Italien gefunden wurde? Die Ermittlungen rund um ihre Identität laufen noch immer auf Hochtouren. Auch ihr Hund wurde gestern tot in dem Fahrzeug entdeckt. Die Todesursache dürfte eine Drogenüberdosis gewesen sein, vermuten die Ermittler. Ein Streit zwischen einem Bergführer und einem polnischen Alpinisten sorgt aktuell für Aufregung. Der Bergführer will am Großglockner mit seiner Seilschaft am Alpinisten vorbei. Dabei kommt es zum Streit auf fast 3000 Metern. Der Bergführer rüttelt den Wanderer sogar am Arm, das zeigt ein Video. Jetzt ermittelt die Tiroler Polizei gegen den Bergführer. Aufträge soll es für ihn aktuell keine mehr geben. Hamsterkäufe bei Klopapier drohen zurückzukommen, aber nicht hierzulande, sondern in den USA. Denn der Zollstreit mit Kanada eskaliert. Kanada hat Gegenzölle auf die US-Strafzölle angekündigt, auch auf Klopapier. Es bestehe aber kein Grund für Panikkäufe, heißt es aus den USA. Übrigens, die USA sind Klopapier-Weltmeister. Pro Kopf und Jahr werden 141 Rollen verbraucht, so viel wie nirgends anders, berichtet Statista. Die Country-Ikone Dolly Parton wird nach ihrem Tod jetzt besonders gewürdigt. Der Flughafen in Nashville im Bundesstaat Tennessee soll nach ihr benannt werden. Die Jolene-Sängerin hat bis zu ihrem Tod dort gewohnt. Parton ist ja erst letzte Woche im Alter von 80 Jahren verstorben.
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2: So, jetzt gehen wir's an. Daniel Merano hier. Du hörst

0: Jede.
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0: 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New Religion. 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

0: Aktuell noch gemütlich. Wir starten mal ganz langsam rein in den Samstag. Spätestens um 18.45 Uhr sind wir dann wieder voll auf Betriebstemperatur. Corona Hits Clublands wie jeden Samstag und zwar bis 1 Uhr früh mit den aktuellsten Clubhits zusammengestellt von unserem Freddy Hahn und ab 10 Uhr unsere Headliner Fat Legrand, Frankie Ricardo und Mon P.
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0: Aktuell kein Regen in Österreich. Es gibt einen Sonne- und Wolkenmix und die Temperaturen steigen auch langsam nach oben. Klagenfurt, Graz und Eisenstadt zum Beispiel bereits mit über 22 Grad. Die Vorschau auf morgen Sonntag, ja, gut schaut's aus. Es bleibt sommerlich warm mit 32 Grad. Paar Wolken sind auch dabei. Schaut gut aus.
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0: Krone Hit Verkehrscheck powered bei ÖAMTC um 10.22 Uhr. Bisschen was los ist. Einmal Steiermark A9 Richtung Slowenien zwischen Lebring und Leibnitz. Aber hier schaut es wieder besser aus. Die Unfallautos stehen am Pannenstreifen. Das heißt, beide Fahrstreifen sind frei. Der Stau wird langsam weniger. Rechne hier mit 20 Minuten Wartezeit. Dann Tirol 40 Minuten mehr auf der B179 Richtung Nassereit vom Grenztunnel Füssen und dann weiter bis Heiterwang. Kärnten Richtung Slowenien. Vor dem Karawankentunnel brauchst du 50 Minuten. Länger und Richtung Villach 20. Auf der B91 am Leubelpass gibt es ebenso Stau. Da wird der Verkehr nach einem Unfall in beide Richtungen angehalten. Und Salzburg gibt es jetzt ein bisschen mehr Rückreiseverkehr bei Werfen. Da gibt es eine Blockabfertigung vor dem Helbersbergtunnel. Plan hier 15 Minuten extra ein.
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Du hast eine Weltkarriere hingelegt, hast alles erreicht, aber du fühlst dich alleine. Deine drei besten Freunde heiraten und du fragst dich, ja, wie geht's denn jetzt weiter? Erfolg macht halt auch einsam. So geht's auch Harry Styles. Also so viel zur Story hinter seinem Hit American Girls. Du bist auf jeden Fall nicht allein. 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

0: Servus, schön, dass du da bist. So, jetzt haben wir gefrühstückt, der Geschirrspüler ist eingeräumt und jetzt geht's mit dem Hund auf eine entspannte Gassi-Runde. Und das auch noch mit 10 Hits am Stück, na bitte, direkt nach dem Update.
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0: Aktuell bleibt es in Österreich trocken, Sonne und Wolken wechseln sich ab und die Temperaturen arbeiten sich langsam nach oben. Klagenfurt, Graz und Eisenstadt zum Beispiel schon mit über 22 Grad. Und morgen legt der Sommer noch ordentlich nach, bis zu 32 Grad haben wir drin. Super, dazu viel Sonne und ein paar Wolken.
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0: Krone Hit Verkehrscheck powered bei ÖAMTC. Es ist jetzt 10.46 Uhr. Tirol 40 Minuten mehr auf der B179 Richtung Nassereit von dem Grenztunnel Füssen bis Heitermann. Salzburg A10 Richtung Salzburg zwischen Hüttau und dem Reittunnel vor dem Tunnel hat es einen Unfall gegeben, da gibt es jetzt eine Sperre. Dann auf der A10 Richtung Salzburg zwischen Lammertal und Werfen gibt es Stau und eine halbe Stunde länger. Kärnten Richtung Slowenien vor dem Karawankentunnel 50 Minuten Wartezeit und Richtung Villach sind es 20. Und am Leubelpass auf der B91 gibt es immer noch Behinderungen nach einem Unfall. Der Verkehr wird wechselweise angehalten. Ich wünsche dir eine gute Fahrt.
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2: Wir gehen direkt rein. Mein Name ist Daniel Merano. Du hörst

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Nico Santos, Why Don't You Stay? 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

0: Krone-Hit am Start beim Essen machen und natürlich läuft das YouTube-Tutorial mit der Anleitung. Das ist einfach deutlich einfacher. Ich habe es oft genug mit einem Kochbuch probiert. Ich bin gescheitert. Also in meinem Sinne ist das total besser. Aber egal wie du es auch angehst, das Wichtigste, es brennt nichts an. Das ist das Beste natürlich. Wir begleiten dich durch den Tag mit der meisten Musik. Freue mich, dass du da bist.
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7: Und durch, 3.

0: Also ich finde es richtig cool von dir, dass du mich zum Familienessen mitnimmst. Ne? Richtig labernd. Das ist ja meistens ein gutes Zeichen. Ne? Der erste Eindruck ist wichtig und somit lege ich mich jetzt ins Zeug und spiele gleich mehr von der meisten Musik. Für die Fußballfans unter euch gleich spannend. Shakira mit dem WM-Song 2026 Die Die. Aber davor ein kurzes Update.
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0: Von Vorarlberg bis Oberösterreich viel Sonne am Start, es bleibt trocken. Weiter bei dir im Süden und im Osten ziehen dann immer weitere dichte Wolken durch. Von Osttirol über Kärnten und die Steiermark bis nach Niederösterreich und ins Burgenland sind vereinzelt ein paar Regentropfen drin. Der Wind wird dann auch immer weniger. Die Vorschau auf morgen Sonntag, einen sommerlichen Mix aus Sonne und Wolken. Nur ganz vereinzelt sind über den Bergen noch ein paar Schauer drin. Dazu wird es ordentlich warm mit bis zu 30 Grad. Bei dir in Wien, Niederösterreich, Burgenland sogar bis zu 32.
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0: Corona-Hit, Verkehrscheck powered bei ÖAMTC um 11.45 Uhr. In Niederösterreich ist gerade die Feuerwehr unterwegs auf der B4 Hornerstraße zwischen Hammernsdorf und Maisau. In Fahrtrichtung Stockerau wird von der Feuerwehr gerade ein Fahrzeug geborgen auf einer unübersichtlichen Stelle, also bitte hier vorsichtig fahren. Dann Salzburg auf der A10 zwischen Hüttau und dem Reittunnel in Richtung Salzburg ist wegen der Arbeiten im Baustellenbereich weiterhin der linke Fahrstreifen nur frei. Tirol, 40 Minuten mehr auf der B179 Richtung Nassereit vom Grenztunnel Füssen bis Haitavang und Kärnten Richtung Slowenien vor dem Karawankentunnel 30 Minuten und Wartezeit auf der Gegenrichtung Richtung Villach sind es eine Stunde. Ich wünsche dir eine gute Fahrt. Das sind die News mit Kathi Strenadl.
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3: Gute Nachrichten für alle Fire-Fans. Der Wiener Gürtel wird heute wieder zur Musikmeile und das gratis. Mehr dazu gleich. Ein Staatsfonds für Pensionen, darüber denkt Bundeskanzler Christian Stocker nach. Teile der Gewinne aus staatlichen Betrieben wie der OMV könnten in einem Fonds veranlagt werden. Das schlägt er gestern vor. Mit den Gewinnen würde Stocker das Pensionssystem absichern. Er erhofft sich jährlich rund 700 Millionen Euro. Ein Streit zwischen einem Bergführer und einem polnischen Alpinisten sorgt aktuell für Aufregung. Der Bergführer will am Großglockner am Alpinisten vorbei. Dabei kommt es zum Streit auf fast 3000 Metern. Der Bergführer rüttelt den Wanderer sogar am Arm, das zeigt ein Video. Jetzt ermittelt die Tiroler Polizei gegen ihn. Aufträge soll es für ihn keine mehr geben. Bei einem russischen Luftangriff auf Kiew sind in der Nacht mindestens 27 Menschen ums Leben gekommen. Dutzende weitere wurden verletzt, teilt der Gouverneur der Region mit. Mehrere Wohnhäuser wurden beschädigt. Es dürfte ein Angriff auf ein Munitionslager gewesen sein, berichten mehrere Medien. Der Wiener Gürtel Nightwalk steht heute Abend wieder an. Rund 50 Acts treten auf, auch auf 4 Open-Air-Bühnen. Das Motto lautet Feier die Vielfalt. Das Wichtigste, der Eintritt ist frei. Erstmals ist auch ein Awareness-Team unterwegs. Man erkennt sie an ihren türkisen T-Shirts. Außerdem gibt's heuer auch geschützte Rückzugsräume für alle, denen es ein bisschen zu viel wird. Los geht's um 18.30 Uhr.
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0: Badetasche wird gerade gepackt. Flipflops, Badetücher, Kapperl, Sonnencreme und dann ab an den See. Das Wetter nutzt man natürlich voll aus. Wir kommen auch mit. Reservier uns schon mal ein schönes Platzerl neben dir. Wir begleiten dich durch den ganzen Tag. 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Freue mich, dass du da bist.
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Krone-Hit hier, dein Beifahrer am Weg zum See und wir haben im Großteil Österreich so ein richtig schönes Cabrio-Wetter. Herrlicher Sommertag wieder. Und gemeinsam mit der besten Freundin geht's jetzt zum Schwimmen, Abkühlen und aus dem Radio kommen jetzt Feel Good Vibes, Vitamin D. Robin Schulz, Fastboy mit Million Good Reasons und davor kriegst du von mir Sabrina Carpenter mit Espresso.

0: Ein gutes Eis genießen, auf dem Bangl sitzen, einfach einmal gar nichts denken. Ja, so wenig braucht's oft, dass man glücklich ist. Und ein Eis im Sommer geht sowieso immer. Ich werde mir dann sicher auch noch eins gönnen. Von mir gibt's für deine Pause gleich noch mehr von der meisten Musik. Freue mich, dass du da bist.
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0: Viel Sonne bei dir, vor allem in Vorarlberg, Tirol und Salzburg. Regen gibt's gerade bei dir in Kärnten, zum Beispiel in Klagenfurt. Die Temperaturen passen aber sehr gut für den Sommertag. Am wärmsten gerade in Lutzmannsburg mit angenehmen 27 Grad. Der Sonntag bringt viel Sonne, gute sommerliche Temperaturen. In Wien, Niederösterreich und im Burgenland haben wir sogar bis zu 32 Grad morgen drin.
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0: Krone-Hit Verkehrscheck powered bei ÖAMTC. Wir haben es jetzt 12.46 Uhr. Salzburg A10 Richtung Salzburg zwischen dem Knoten St. Michael und Flacher dauert es eine Stunde länger im Rückreiseverkehr. Dann haben wir Tirol 40 Minuten mehr auf der B179 Richtung Nassereit vor dem Grenztunnel Füssen bis Heiterwang. Eine Blockabfertigung und ca. 40 Minuten extra in Kärnten Richtung Slowenien auf der A10 und Kärnten Richtung Slowenien vor dem Karawankentunnel in beide Richtungen. 40 Minuten länger. Ich wünsche dir eine gute Fahrt.
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5: Schön, dass du da bist. Daniel Merano hier.

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0: Frisch vom Urlaub zurückgekommen, kickt schon wieder das Fernweh bei dir. Ja, somit gleich wieder ab zum Laptop, das nächste Reiseziel raussuchen. Vielleicht für den Winter ab in den Süden. Gibt es sicher wieder ein paar gute Angebote, mein Gott, jetzt kriege ich es raus. Nebenbei gönnst du dir ein Aperol und mehr von der meisten Musik. Wir sind Krone Hit und den ganzen Tag für dich am Start.
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Auto waschen, immer eine gute Idee. Das Baby braucht ja natürlich Pflege. Klar, manche machen es händisch. Ich bin halt ein fauler Hund und nehme die Waschstraße. Aber da bist du fix fleißiger, habe ich gar keinen Zweifel. Schönen Sonntagnachmittag dir. Viel Spaß beim Autowaschen mit der meisten Musik auf Krone Hit.

0: 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Gleich 10 Hits am Stück für dich, weil das Wochenende eine Hit ist. 10 Hits am Stück, aber noch besser sind.
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0: Überwiegend sonnig und trocken zwischen Vorarlberg und Oberösterreich. Dichter bewölkt von Osttirol über Kärnten in Salzburger Lunga über die Steiermark bis nach Niederösterreich heute. Im Burgenland sind bis zu 30 Grad heute möglich. Morgen am Sonntag über den Bergen vereinzelt Wolken, auch Regenschau zum Beispiel in Salzburg und Tirol. Ansonsten spätestens am Vormittag dann überall sonnig. Am heißesten morgen im Osten Österreichs.
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0: 13.45 Uhr, halt zu dir ins Auto. Wir haben einiges an Reiseverkehr auf der A10 Richtung Salzburg. Zwischen Knoten St. Michael und Flachau eine Dreiviertelstunde mehr. Tirol B179 Richtung Nassereit vom Grenztunnel bis Heiterwang eine halbe Stunde mehr. Kärnten A10 Richtung Slowenien vor dem Kreuzlerwandtunnel und Oswaldibergtunnel Blockabfertigung aktuell. Dann A11 Richtung Slowenien zwischen Knoten Villach und St. Niklas Tunnel aktuell eine Sperre. Da hat ein LKW die Höhenkontrolle ausgelöst, am besten die Dauer der Sperre abwarten. Und vor dem Karawankentunnel bei der Einreise aktuell eine Stunde mehr. Gute Fahrt powered by ÖAMTC und vor allem auch gute Nerven. Einiges los auch in Österreich und der Welt. Was du jetzt wissen musst, hier ist ein Update mit Felix Jäger.
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4: ÖGB-Chef Wolfgang Katzian will, dass die Spritpreisbremse ausgeweitet wird. Er schlägt vor, dass die Gewinne der Mineralölkonzerne abgeschöpft werden. Laut ihm geht es nicht, dass die Konzerne Übergewinne auf Kosten der Pendler machen. Die aktuelle Spritpreisbremse läuft am Montag mit Ende August aus. Der Millionen-Coup im Markt hat jetzt auch für die Besucher Folgen. Das Museum verschärft seine Sicherheitsvorkehrungen. Wer Zugang zur Glanzstücke-Ausstellung haben will, der muss ab jetzt durch einen Körperscanner gehen. Taschen und Rucksäcke müssen an der Garderobe abgegeben werden. Auch die Videoüberwachung ist erweitert worden. Island entscheidet heute, ob wieder mit der EU über einen Beitritt verhandelt werden soll. Heute entscheiden 273.000 Stimmberechtigte über die Frage, soll Island die Beitrittsverhandlungen mit der EU wieder aufnehmen. Die Wahllokale sind bis 22 Uhr geöffnet. Es zeichnet sich ein enges Rennen ab. Schon fix und unterschrieben ist dafür ein Vertrag in der Formel 1. Für Weltmeister Lando Norris bleibt bis mindestens Ende 2030 bei McLaren. Der Brite hat die Entscheidung heute verkündet. Er fährt schon seit 2019 für McLaren und war bei 163 Grand Prix am Start.
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0: Krone-Hit am Samstag. US-Präsident Donald Trump benennt den Ontario-See in Lake America um. Kanada weist die Umbenennung zurück. Letztes Jahr hatte er auch schon den Golf von Mexiko in Golf von America umbenannt. Er sagt aber, das reicht ihm noch nicht. Er würde auch gern den Atlantik umbenennen. Mein Vorschlag, Trumplantik.
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1: Beim leichtesten Quiz der Welt heißt's wirklich leichte Fragen beantworten. Marleen, stell deine an den Johannes aus Wien.
2: Wie nennt man denn den Sprung ins Wasser mit dem Hintern voran?
3: Arschbombe.
4: Yeah! Yeah!
2: Na, und wie ist das mit dem Bauch voran, dieser unfreiwillige?
1: Du meinst den dezenten Bauchfetzen?
2: Ja. Bauchfetzen, ja. Bauchfleck, oder? Platscher.
3: Bauchfleck, hätte ich
2: was
3: gesagt.
2: So ja. Nennst du das?
4: Ja.
2: Bauchfleck heißt das.
4: Nein.
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0: durch den Samstagnachmittag mit Krone Hit. Genieß dein Wochenende mit Vollnitz zur vollen Stunde. Spiele ich dir gleich jetzt ein Update. Heo, Theo, Kamera da.
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0: 24 Grad aktuell in Linz, Salzburg, Innsbruck. 23 in Klagenfurt und 26 Grad aktuell in Eisenstadt. Generell im Burgenland heute am heißesten, überwiegend sonnig und trocken zwischen Vorarlberg und Oberösterreich. Dichter bewölkt im Süden Österreichs von Osttirol dann über Kärnten, Salzburg, Lungau, über die Steiermark bis nach Niederösterreich. Morgen am Sonntag schon am Vormittag sehr, sehr sonnig. Die letzten Wolken reißen bald auf. Am Nachmittag in den Bergen vereinzelt Wolken und auch Regenschauer. Morgen am heißesten im Osten.
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0: 14.45 Uhr, heize dir ins Auto nach Niederösterreich. Auf der B7 Richtung Tschechien, auf der Umfahrung Drasenhofen aktuell 20 Minuten mehr. Dann Reiseverkehr Salzburg A10 Richtung Salzburg zwischen Trauerntunnel und Flachau 25 Minuten plus. Münchner Bundesstraße zwischen Salzburg Mitte und Freilassing eine Viertelstunde mehr. Tirol B179 Richtung Deutschland zwischen Reut und dem Grenztunnel Füssen eine halbe Stunde mehr. Außerdem ist der Grenztunnel Füssen momentan nach einem Unfall in beiden Richtungen komplett gesperrt, sollte aber demnächst wieder aufgehoben sein. Kärnten vor dem Karawankentunnel bei der Einreise 1,5 Stunden mehr. A10 Richtung Slowenien vor dem Kreuzlerwandtunnel und das Waldibergtunnel immer wieder mal Blockabfertigungen. 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

Krone Hit am Samstag. Der richtige Mensch kann plötzlich alles verändern. Und das meistens genau dann, wenn du es am wenigsten erwartest. Ganz viel Wohlfühl-Akustik-Pop jetzt auf Krone Hit. Das sind Vorletzte zur vollen Stunde. Das ist Miles Smith. 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
0: Mit den vielen Wolken, fast schon herbstlich in Wien oder auch in Niederösterreich, hingegen noch super schön spätsommerlich und auch warm und sonnig im Westen Österreichs oder auch im Süden Österreichs. Generell heute am heißesten im Burgenland bei 30 Grad maximal. Morgen am Sonntag wird in Bergen vereinzelt Wolken, auch Regenschauer zum Teil in Salzburg oder auch in den Tiroler Bergen. Ansonsten spätestens am Vormittag dann überall sonnig, in der Früh noch ein bisschen Frühnebel mit dabei. Am heißesten morgen im Osten Österreichs 32 Grad maximal morgen.
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0: 15 und Punkt genau 23 jetzt. Hi zu dir ins Auto nach Tirol. B179 Richtung Deutschland zwischen Reut und Vils 35 Minuten mehr. Außerdem die Grenztunnel Füssen nach einem Unfall in beiden Richtungen momentan noch immer gesperrt. Großes deutsches Eck. A8 Richtung München zwischen Berna und Achenmühle eine halbe Stunde mehr. Kärnten vor dem Karawankentunnel bei der Einreise 1,5 Stunden plus Richtung Süden. Außerdem der Karawankentunnel im Moment nach einem Unfall gesperrt. Außerdem in Salzburg A10 Richtung Salzburg zwischen Tauntunnel und Flachau 20 Minuten mehr. 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

0: So klingt Krone-Hit am Samstag. Und wie alt klingt die Melanie aus Bürs? Der Krone-Hit macht mich munter. Man probiert das mit Fragen herauszufinden.
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0: Immer samstags, immer 3:15, immer neue Wertung. Gleich geht's los. Neue Wertung der Krone-Hit-Charts. Die Top 30 im Countdown starten gleich nach deinem Update.
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0: Super schön sonnig und sommerlich und auch trocken zwischen Vorarlberg und Oberösterreich. Dichter bewölkt heute im Süden Österreichs, von Osttirol über Kärnten, dann über den Salzburg-Lungau, Steiermark bis nach Niederösterreich. Und am heißesten heute im Burgenland bei 30 Grad maximal. Morgen am Sonntag dann, am Vormittag verschwinden die letzten Frühnebel und auch Wolkerl und dann überall sonnig, außer in den Bergen in Salzburg, Tirol, Teilen Vorarlbergs, da Wolken und auch Regenschauer möglich. Am heißesten Morgen im Osten Österreichs bei 32 Grad.
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0: 15:46 heilt zu dir ins Auto nach Tirol, B179 Richtung Deutschland, Staubreute Nord, eine Stunde plus. Stau auch auf der Ausweichstrecke durch Füssen. Außerdem ist der Grenztunnel Füssen nach einem Unfall aktuell in beiden Richtungen gesperrt. Großes deutsches Eck A8 Richtung München, zwischen Berne und Achmühle, eine halbe Stunde mehr nach einem Unfall. Kärnten vor dem Karawankentunnel bei der Einreise 1,5 Stunden mehr. Außerdem Sperre vom Karawankentunnel nach einem Unfall in beiden Richtungen. Und Salzburg A10 Richtung Salzburg, zwischen Tauntunnel und Flachau 20 Minuten mehr, da gibt's Blockabfertigungen. 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Was geht ab? In kurz und knapp, hier ist Felix Jäger.
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3: Das Flugzeug, das am Mittwoch in den Attersee gestürzt ist, wird doch nicht heute geborgen. Das Vorhaben gestaltet sich schwierig, auch weil die Maschine in 160 Metern Tiefe liegt. Morgen soll es wieder versucht werden. Bei dem Unglück sind 2 Deutsche ums Leben gekommen. Warum das Flugzeug abgestürzt ist, wird noch untersucht. Nach der Sturzflut in Nepal mit hunderten Toten droht jetzt noch eine andere Gefahr. Die Leichen verwesen zunehmend. Jetzt wird vor einer Gesundheitsgefahr für die Bevölkerung durch Infektionen gewarnt. Der Zustand der Leichen macht auch das Identifizieren der Opfer schwierig. Die Gefahr von einer neuen Flutwelle ist laut Angaben aus China etwas gesunken. Weil er seinen Kampfhund misshandelt hat, wird ein 28-Jähriger in Wien festgenommen. In Donaustadt hat der Mann den Hund bei einer U-Bahn-Station mehrfach getreten und geschlagen. Eine Zeugin alarmiert die Polizei. Der Österreicher versucht zu flüchten und wird festgenommen. Der verletzte Hund wird ihm abgenommen und der Tierrettung übergeben. Und dann schauen wir noch in die Fußball-Bundesliga. Da stehen heute 2 Partien auf dem Plan. Um 17 Uhr empfängt der GAK zu Hause Wolfsberg. Vor allem der GAK ist mit nur 3 Punkten aus 4 Spielen und schon 13 Gegentoren schlecht in die Saison gestartet. Um 19.30 Uhr ist dann noch Anpfiff bei der Partie LASK gegen Altach.
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1: Mit mir Theo Kämmerer, das ist der ganz frische neue Countdown deiner Top 30. Auf Platz 30 gleich der erste von zwei Neueinstiegen diese Woche in den Krone Hit Charts. Somber mit My Body Isn't Ready.
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0: Die Krone-Hit-Charts klingt wieder ein bisschen wie das frühere Cat's Eye. Wie ihre Anfänge. Neuer Hit von Cat's Eye Animal. Geschrieben unter anderem von Ed Sheeran. Der zweite von zwei Neueinstiegen diese Woche in den Krone-Hit-Charts auf
1: Platz

Die Krone Charts. Und ab Mittwoch hat sie auch einen Kinofilm. Katy Perry, The Lifetime Tours, Live from Paris, ist bei den Paris-Shows mit 60 Kameras aufgezeichnet worden. Mit dabei ganz viel Akrobatik, Effekte, Luftaufnahmen. Kinostart am Mittwoch und bei uns startet sie auf Platz 26 diese Woche mit Watch It Burn.

Seit gestern ist es da, sein neues Album Wild Child, Alex Warren. 13 Hits sind mit drauf, die seine Lebensgeschichte erzählen. Unter anderem eine Hommage an seinen verstorbenen Vater. Der Hit ist auch mit drauf, Fever Dream. Platz 24 diese Woche in den Krone Charts. Album übrigens absolut hörenswert. 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

0: Du hörst die neue Wertung der Krone-Charts. Und es war mal ein AI-Song. Ein Song gemacht von einer künstlichen Intelligenz. Kein Mensch, gar nichts. Ist dann ultraviral gegangen. Uchel entdeckt den Song, erkennt den Hype, verwendet den KI-Song als Grundlage, macht alles neu, alles frisch, neu gesungen, neu produziert, anderer Job und rauskommt ein absoluter Sommerhit. Uchel, Move Into The Sun. Zwei Plätze rauf die Woche in den Krone-Hit-Charts auf Platz 21 gleich.
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Neue Wertung der Krone-Charts. Und wenn du wieder mal nicht weißt, was du bingen solltest, Serienempfehlung für dich, White Lotus. Geht um einen Mord in einem Luxushotel-Resort in Hawaii. Richtig paradiesisch dort. Er kommt genau von dort. Auch aus Hawaii. Bruno Mars, sein Hit I Just Might. Diese Woche auf Platz 19 in den Krone-Charts.

0: Die Krone-Hitcharts. Bei Olivia Dean läuft's einfach. Brit Award für Künstler des Jahres heuer.
1: And the Brit Award for the Artist of the Year goes to Olivia Dean!
2: Thank you!
0: Ihr aktuelles Album voll von Hits. Unfassbar. So Easy to Fall in Love. Wieder auf Platz 17 diese Woche in den Krone-Hitcharts.

0: Immer samstags, immer neue Wertungen, die Krone-Charts. Gleich starten wir rein in die zweite Hälfte. Die Top 15 nach deinem Update. Kleiner Spoiler schon mal. Auf Platz 30, auf Platz 30 war er schon mit dabei. Somber, und er ist jetzt in der zweiten Hälfte nochmal dabei.
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0: Teilweise wolkenloser Himmel, zum Beispiel im Innviertel in Oberösterreich oder auch im Raum Linz oder im Salzburger Flachgau. Hingegen stark bewölkt im Süden Österreichs, von Osttirol über Kärnten, Salzburger Lungau, Steiermark bis nach Niederösterreich. Am heißesten heute im Burgenland bei 30 Grad. Morgen am Sonntag über den Bergen vereinzelt Wolken oder auch Regenschauer, zum Beispiel in Salzburg und Tirol. Ansonsten spätestens am Vormittag überall sonnig. Am heißesten morgen im Osten Österreichs in Wien, Niederösterreich, Burgenland 32 Grad.
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0: 16.45 Uhr heilt zu dir ins Auto nach Tirol B179. Die Sperre vom Grenztunnel Füssen ist aufgehoben, Blockabfertigung. Aber jetzt, der Stau reicht bis auf die Umfahrung Reute zurück. Bei der Ausreise eine halbe Stunde mehr. Stau auch auf der Ausweichstrecke durch Füssen noch. Kärnten vor dem Karawankentunnel bei der Einreise 2 Stunden mehr, auch auf der Ausweichstrecke am Leubelpass eine Dreiviertelstunde mehr. Auch eine Sperre derzeit bei der Leubelstraße auf Höhe Maria Rhein nach einem Unfall. Und Salzburger 10 Richtung Salzburg zwischen Tauntunnel und Flachau 20 Minuten plus, da gibt's Blockabfertigungen. 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
5: Mit mir, Theo Kemmerer, zweite Halbzeit der Krone Charts. Eine Person, die so tut, als wüsste sie alles und andere arrogant behandelt. Ein Mr. Know-it-all. Bei ihm ist das ein bisschen anders. Bei ihm ist es ein Hit über Selbstsabotage in der Liebe und darüber, wie der Versuch, das Ende einer Beziehung vorherzusagen, dazu führt, dass sie scheitert. Teddy Swims auf Platz 15 diese Woche.
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Neue Wertung der Krone-Charts. Jakob Schubert, Kletterer aus Innsbruck, hat mehrere Medaillen schon gewonnen als schnellster Kletterer. Und ich glaube, Jakob Schubert wäre neidisch auf Topic, auf den deutschen DJ, weil Topic klettert diese Woche gleich 14 Plätze nach oben in den Krone-Charts auf Platz 13. Gemeinsam mit Becky G, der Aufsteiger der Woche. Oh.

0: Deine Wertung, deine Krone-Charts. Um Platz 11 einen Mega-Remix für einen Mega-Hit. Bibi Rexha und Faithless mit New Religion. Im Krone-Hit-Interview sagt sie uns österreichischen Fans übrigens:
1: I want to say to all my Austrian fans, I love you very much. Thank you for supporting me. I can't wait to come out. Hopefully party and rage. Burn up the dance floor. I will see you soon.
0: Danke, dass ihr mich supportet. Zündet den Dancefloor an. Wir sehen uns bald, sagt sie da. Ist das ein Zeichen? Können wir ja vielleicht auf ein Österreich-Konzert mit Bibi Rexha bald hoffen. Geil wär's! Die

Somber eröffnet die Top 10 der Krone-Hit-Charts diese Woche, die neue Wertung. Und auf Platz 9 ein Hit, der ist schon 16 Jahre alt. Aus dem Jahr 2010, dank TikTok und Instagram. Der amerikanische Schauspieler Jon Hamm geht als Meme viral. Geschlossene Augen,

tanzend und im Hintergrund der Hit. Kato selbst übrigens komplett überrascht von dem Erfolg und den Re-Entries in sämtlichen Charts auf der ganzen Welt. Turn the Lights Off.

0: Die Krone Charts, 17 Millionen Euro. Bekommt sie laut Daily Mail als neues Werbegesicht einer Luxusmodemarke. Nebenbei Vorbereitungen für eine Welttournee, leider kein Stopp in Österreich. Nebenbei mehrere Filmprojekte. Ich frage mich, wie viele Stunden der Tag von Jennifer Lopez hat. Wie bekommt ihr das alles bitte in 24 Stunden unter? Unfassbar. Gemeinsam mit David Guetta, Save Me Tonight, Platz 6 diese Woche für Sie gleich.
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0: Trocken und sonnig von Westen Österreichs bis nach Oberösterreich. Bewölkt im Süden Österreichs, aber auch in der Obersteiermark und in Niederösterreich. Morgen am Sonntag über den Bergen vereinzelt Wolken und auch Regenschauer, zum Beispiel in Salzburg und Tirol. Sonst trocken und ab Vormittag sonnig, 32 Grad maximal morgen.
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0: 17:20 Uhr, wir starten in Tirol, B179, von Reute bis zur Blockabfertigung beim Grenztunnel Füssen eine halbe Stunde mehr. Kärnten vor dem Karawankentunnel bei der Einreise 1,5 Stunden, auch auf der Ausweichstrecke am Leubelpass eine Dreiviertelstunde mehr, auch eine Sperre derzeit bei der Leubelstraße auf Höhe Maria Rhein nach einem Unfall. Salzburger 10 Richtung Salzburg zwischen Tauentunnel und Flachau 20 Minuten mehr, Blockabfertigung. 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

Neue Wertung der Krone-Charts und sie ist gerade auf Tour. Genau das liebt sie. Holly Humberstone sagt, ich liebe das Unterwegssein und Touren, aber genauso gerne bin ich daheim in London bei meinen Schwestern und hänge einfach nur mit ihnen rum. Ich bin auch nur eine normale 27-Jährige, die gerne ihre Zeit mit Familie und Freunden verbringt. Ihr Hit To Love Somebody, die Woche auf Platz 5. Ein Platz rauf geht's für sie.

0: Drop Dead.
1: Die Krone-Hit-Charts. Willkommen in den Top 3. Das Henry Ford Museum, das Detroit Institute of Arts, Motown Museum und vieles mehr. Sehenswürdigkeiten in Detroit in Michigan. Vielleicht macht er gerade Sightseeing dort. Heute Abend spielt er dort ein Konzert, Ed Sheeran, gemeinsam mit Martin Garrix. Geht's in den Krone-Hit-Charts diese Woche einen Platz runter auf
2: Platz 3.

0: Neue Wertung der Krone-Charts und in ihrer Heimat Kolumbien ein schweres Erdbeben, hast du bei uns in den Krone-Nachrichten gehört. Und sie hilft jetzt, Shakira. Sie sammelt Spenden, ihre eigene Hilfsorganisation kümmert sich da um den Auf- und Wiederaufbau von Schulen. Gemeinsam mit Burna Boy und ihrem Fußball-Weltmeisterschafts-Hit holt sie sich diese Woche
1: Platz 2
0: mit Die Die.

Wir haben eine neue Nummer 1. Eine Nummer 1, eine neue der Krone-Charts. Seit Mittwoch ist auf Welttournee. Start im Madison Square Garden in New York und diese Welttournee könnte Musikgeschichte schreiben. Sie könnte den Rekordumsatz von 1 Milliarde Dollar knacken. Damit wäre der erste männliche Künstler, auch der Veranstalter spricht vom höchsten jemals bei einem Künstlervorverkauf aufgezeichneten Volumen an Website-Zugriffen. Über 11,5 Millionen Fans haben sich für die Konzert-Ticket-Lotterie registriert. Alle lieben Harry Styles, genau wie wir. Neue Nummer 1 der Krone-Hit-Charts, American Girls, jetzt auf Krone-Hit.

0: Samstagabend, 29. August, vorletztes Ferienwochenende, zumindest in Wien, Niederösterreich und dem Burgenland. Im Rest des Landes noch eine Woche länger frei. So oder so, jetzt nochmal gemütlich machen. Wir haben die meiste Musik für deine Sommerferien. Krone Hits mit Michi Baumgartner, es ist 17.45 Uhr.
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0: Herrlich mild geht's in den Samstagabend. So um die 25 Grad vielerorts. Perfekt fürs Abendessen am Balkon. Hin und wieder vielleicht so ein paar Regentropfen, aber sicher nichts Tragisches. 19 bis 14 Grad, dann die Tiefstwerte in der Samstagnacht. Ab zum Kronhit-Wettertrend. Bis zu 32 Grad morgen in Wien, Niederösterreich und dem Burgenland. Im Westen deutlich weniger. Und allgemein überall morgen ein Sonne-Wolken-Mix. Am Montag gibt's dann einige Gewitter und Schauer.
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0: Sodalam, Samstagabend, 17.46 Uhr haben wir's. Dein Weg in den Urlaub mit dem Kronet-Verkehrscheck, powered by ÖAMTC. Und da sind wir gleich in Niederösterreich. Achtung, Unfall auf der S1 Richtung Vösendorf. Sperre deswegen am Knoten Schwechat. Die Bergungsarbeiten, die laufen, am besten ausweichen über die A4, den Knoten Prater und die Tangente. Wir schauen weiter nach Kärnten. Grenzübergang Karawankentunnel plus eine Stunde bei der Einreise nach Österreich. Salzburg, A10 Richtung Salzburg zwischen dem Tauerntunnel und Flachau, 20 Minuten mehr wegen Blockabfertigung. Und zum Schluss noch ein Blick ins Tiroler Land auf die B179. Von Reute bis zum Grenztunnel Füssen eine Viertelstunde plus. Siehst du noch was Wichtiges? Vielleicht einen versteckten Blitzer? Bitte ruf an, das geht ganz einfach unter der 07711 277 11. Dankeschön, eine gute Fahrt und nächster Stopp, Felix Jäger und die aktuellen News.
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3: Russland soll für den Drohnenvorfall am Flughafen Leipzig verantwortlich sein. Die Welt am Sonntag berichtet, dass Berlin Moskau in den nächsten Tagen offiziell für den Anschlagsversuch verantwortlich machen will. Zeitgleich sollen umfangreiche Maßnahmen angekündigt werden. Die mit Sprengstoff beladene Drohne ist am Leipziger Flughafen in der Nähe von ukrainischen Frachtflugzeugen entdeckt worden. Der Millionen-Coup im Mark hat jetzt auch für die Besucherinnen und Besucher Folgen. Das Museum verschärft seine Sicherheitsvorkehrungen. Wer Zugang zur Ausstellung haben will, der muss ab jetzt durch einen Körperscanner gehen. Taschen und Rucksäcke müssen an der Garderobe abgegeben werden. Auch die Videoüberwachung ist erweitert worden. Soll Island wieder Beitrittsverhandlungen mit der EU aufnehmen? Das dürfen heute über 270.000 Stimmberechtigte in einem Referendum auf der Insel entscheiden. Umfragen sehen ein knappes Rennen zwischen Befürwortern und Gegnern einer EU-Annäherung voraus. 2009 hat Island schon einmal Beitrittsgespräche mit der EU geführt, sie aber 2013 abgebrochen. Vor allem Donald Trumps Drohungen gegen Grönland haben das Thema auf der Insel aber wieder aktuell gemacht. Und dann schauen wir noch zum Radsport. Da muss heute der Dominator Tadej Pogacar die Vuelta in Spanien nach einem Sturz abbrechen. 30 Kilometer vor dem Ziel ist der Slowene schwer gestürzt und hat sich unter anderem an der Schulter verletzt. Das Aus von Pogacar bringt jetzt aber größere Chancen für den Österreicher Felix Gall mit sich.
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Nach außen hin Charts, ausverkaufte Konzerte und Erfolg. Hinter dem Vorhang aber ein massives Alkoholproblem. Das ist die Vergangenheit von Krone-Hitstar Thorsten Einarsson. Er spricht doch offen drüber. Mittlerweile geht's ihm besser. 0,0, sein neues Motto. Und da ist ihm auch wurscht, wenn er blöd angeschaut wird beim alkoholfreien Bier einkaufen, sagt er. Sein Hit Oh Love,

0: Summer Jam hier bei deiner Sommer Playlist. Ende August, der Sommer 2026 geht ins Finale. Ja, Zeit für die letzten Sommerpläne. Krone-Hit-Hörerin Jessie, dein All-Time-Summer-Highlight.
1: In der Sonne liegen mit einem Cocktail in der Hand und das Meer rauschen hören.
0: Ja, und gut drauf bist dann auch gleich. Schauen wir mal, wie es Wetter ausschaut. 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
0: Ja, am besten jetzt gleich nochmal raus und den lauen Sommerabend genießen. 24 bis 26 Grad aktuell in den Landeshauptstädten und dazu die letzten Sonnenstrahlen. Es bleibt auch fast überall trocken, den ganzen Abend und die ganze Nacht lang. Morgen am Sonntag dann richtig sommerlich im Osten mit bis zu 32 Grad. Im Westen des Landes, Tirol, Vorarlberg, ja, dort oft nicht so und teilweise gar nicht über 20 Grad, oft schon fast eher kühl oder zumindest sehr, sehr gemäßigt nur. Am Montag dann viele Schauer in Sicht und die Tage danach, Dienstag, Mittwoch, ja, wieder sommerlich, aber nicht mehr extrem heiß.
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0: Hi zu dir ins Auto, wir haben es 18.22 Uhr. Hi zu dir auch ins Taxi. Hier ist der Krone-Hit Verkehrscheck mit allen aktuellen Infos und da schauen wir gleich wieder nach Niederösterreich auf die S1 Richtung Vösendorf. Hier gibt es noch immer eine Sperre am Knoten Schwechat wegen einem Unfall. Jetzt gibt es Stau zurück bis zum Flughafen und 20 Minuten plus. Ausweichen, das geht am besten über die A4, den Knoten Prater und die Tangente. Weiter nach Kärnten, nach wie vor. Autobahn-Grenzübergang Karawankentunnel, am Weg zurück nach Österreich dauert es eine ganze Stunde länger. Tirol, B161 zwischen Aurach und Kitzbühel, Sperre nach einem Unfall. Hier heißt es bitte vor Ort abwarten, es gibt keine Ausweichmöglichkeit. 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Ich wünsche dir eine gute und vor allem sichere Fahrt.
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0: Fünfter Samstag im Monat heute, das feiern wir. Ab 23 Uhr ein House Music Special. Der Sound aus den Ibiza Clubs direkt zu dir ins Radio, direkt zu dir nach Hause ins Wohnzimmer. Krone Hits Clubland startet aber schon in wenigen Minuten. Davor gibt es noch ein kurzes Update. 6:45 haben wir's.
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0: 27 Grad aktuell in Lutzmannsburg und damit der wärmste Ort in ganz Österreich. Aber im gesamten Land ist es echt mild. Perfekt jetzt zum Spazieren. Die Tiefstwerte in der Samstagnacht meistens 19 bis 14 Grad. Im Mühl- und im Waldviertel wird es aber deutlich kälter. Dort kann es runterkühlen bis 9 Grad. Morgen am Sonntag, wir sind beim Kronhit-Wetter-Trend. Sommerlich vor allem im Osten des Landes. Wien, Niederösterreich und das Burgenland deutlich über 30 Grad. Im Westen hingegen schon deutlich kühler. Am Montag dann überall sehr durchwachsen, es gibt einige Schauer und die restliche Woche dann wärmer, aber gedämpftes Sommerwetter.
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0: 18.46 Uhr am Samstagabend, gemeinsam durchs Wochenende mit allen aktuellen Infos vom Kronehit Verkehrscheck. Und da schauen wir wieder nach Niederösterreich. Da gibt es jetzt Neues. Die S1 Richtung Vösendorf. Am Knoten Schwächert ist die Sperre jetzt nach dem Unfall nämlich aufgehoben. Aber es ist trotzdem nur eine Spur frei und aktuell noch 15 Minuten Stau. Unfall gibt es leider auch in Oberösterreich. A8 Richtung Passau. Zwischen Ried und Ort 20 Minuten Stau. Bei der Einreise nach Österreich in Kärnten am Karawankentunnel ist es richtig zach. 1,5 Stunden warten. Und da gibt es noch eine Sperre in der Steiermark. B72 auf Höhe Straleck. Heißt nach einem Unfall warten vor Ort. Man kann auch nirgends anders ausweichen. Aber dieses Problem sollte in wenigen Minuten Geschichte sein. Ansonsten gibt es grünes Licht vom ÖAMTC. Gute Fahrt. Und ist das hier echt oder fake?
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3: Plötzlich bekommst du eine Mail vom Finanzministerium mit dem Betreff, Ihre Familienbeihilfe ist gefährdet. Darin steht, dass aufgrund eines Datenmissbrauchs die Kontodaten sofort bestätigt werden müssen. Dazu ein Link. Klingt erstmal offiziell, Vorsicht, ist aber fake. Genau mit diesen Mails versuchen Betrüger momentan an deine persönlichen Daten oder sogar an deine Bankdaten zu kommen. Das Finanzministerium warnt gerade vor solchen Phishing-Versuchen. Also merkt dir bei Nachrichten rund um Familienbeihilfe, Finanzonline oder Rückzahlungen niemals einfach auf den angefügten Link klicken. Lieber zuerst vorher die offizielle Seite checken, was dahinter steckt.
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1: Hallo am Samstag, hallo zu Krone Hit Clubland, deiner größten Radioparty hier in Österreich. Ich freue mich, dass wir gemeinsam reinstarten. Was garantiert ist, ist der beste Mix hier auf Krone Hit. Und da starte ich gleich mal rein mit The Chainsmokers. Da gibt's was Neues, nämlich ihr Hit Already Know.
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1: Cyril, seine neue Still Into You, absolut lässige Scheibe. Und apropos absolut lässig, auch die nächste habe ich extrem gerne. Nicht mehr die neueste, aber sowas von ein Party-Hit. Nicki Minaj, ja, du weißt, was jetzt kommt. Stop.

0: Es wird Zeit für den ersten Weekend Kickoff Mix DJ Winnerate an den Turns für die nächste Viertelstunde in der Mix.
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2: Boah, das ist echt kalt. Frische 17 Grad in Leubl in Kärnten jetzt, am Leubl-Pass. Ist aber auch einer der kältesten Orte in ganz Österreich. In den meisten Orten richtig angenehm, noch immer so 25 Grad. Vielleicht ist es ja auch einer der allerletzten Sommerabende. Genießt ihn am besten mit einem kühlen Drink im Garten. Morgen Nachmittag am Sonntag gibt es richtig viel Sonne und 24 bis 30 Grad. Nicht zu heiß, aber richtig schön sommerlich. Im Osten sogar 32 Grad möglich. Am Montag dann einige Gewitter.
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2: Und jetzt schauen wir zu dir ins Auto um 19.19 Uhr. Der Krone-Hit Verkehrscheck powered by ÖRMTC. Und da dauert es ordentlich länger bei der Einreise von Slowenien nach Österreich am Autobahn-Grenzübergang Karawankentunnel. Aktuell eine Stunde plus. Weiter nach Oberösterreich, A8 Richtung Passau. Zwischen Ried und Ort ist nur der Pannenstreifen frei und 30 Minuten mehr einrechnen. Zum Schluss noch Niederösterreich, S1 Richtung Vösendorf. Da ist ein arger Unfall passiert vor einiger Zeit, schon vor ein paar Stunden hat sich da ein Auto überschlagen. Aktuell schaut es besser aus, am Knoten Schwechat wieder alle Streifen frei. Aber noch 10 Minuten plus aktuell, es wird aber besser, besser und besser. Weiterhin gute Fahrt durch deinen Samstagabend wünsche ich dir.
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1: Du bist bei der größten Radioparty Österreichs und da bist du goldrichtig. Denn gemeinsam verbringen wir nun die beste Zeit hier am Wochenende. Und ich sorge dafür für die beste Mucke. Clean Bandit, Tiësto mit Tell Me Where You Go.
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0: Freddy haben wir dir und jetzt kommt die Abteilung der Sendung, wo es eventuell ein bisschen trashig werden kann. Aber ich bin mir sicher, du kennst das. Du bist auf einer Party, tanzt so dahin, dann wird die Mucke irgendwie monoton und dann haut der DJ ein, zwei Tracks rein, die immer so richtig aus der Reihe tanzen, die du aber mit geilen Momenten verbindest und dann macht so richtig Spaß am Dancefloor. Genau der Moment ist jetzt mit, halt dich fest, Lass Ketchup Song und Ace of Base.
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0: So klingt die meiste Musik am Samstagabend. Krone-Hit-Hörerin Larissa ist dran. Heute Zeit für dich und deine Freunde. Was habt ihr denn geplant?
1: Wir werden heute noch vielleicht noch was grün und noch einen schönen Horrorfilm schauen.
0: Und die Musik passt bei uns?
1: Natürlich. Wir hören jeden Tag Krone-Hit.
0: Na bitte, blöde Frage von mir. Bleib dran, es ist 19.45 Uhr.
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0: Ich habe ja heute zu Mittag schon gegrillt, aber ja, es passt auch jetzt noch super. Zumindest in den meisten Teilen des Landes richtig warm. Angenehm milde 23 Grad zum Beispiel jetzt vor dem Krone-Hit-Studio in Wien. In der Samstagnacht gibt es dann hin und wieder einige Nebelfelder, aber meistens bleibt es trocken. Der Sonntag bringt viel Sonne, gute Temperaturen, 24 bis 30 Grad, morgen am Nachmittag, davor aber auch zum Mittag oft schon noch frisch. Im Osten wird es am wärmsten mit bis zu 32 Grad. Am Montag der Wochenstart dann viele Schauer in Sicht, das beruhigt sich dann aber wieder ab Dienstag.
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0: 19.46 Uhr, 14 Minuten noch bis 8. Ich begleite dich gerne auf der Fahrt durch den Samstagabend mit dem Kronet Verkehrscheck, powered by ÖRMTC. Auf der S1 in Niederösterreich gibt es jetzt ein neues Problem, und zwar der Tunnel Vösendorf, der ist gesperrt Richtung A2. Ausweichen, das geht zum Beispiel über die Vorarlberger Allee zur Tangente. Außerdem noch ein Problem in Kärnten, Autobahn-Grenzübergang Karawankentunnel am Weg zurück vom Urlaub, am Weg zurück nach Österreich, bei der Einreise eine ganze Stunde plus. Gute Fahrt, jetzt mit Felix Jäger aus der Krone Hits Nachrichtenredaktion.
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4: Das Flugzeug, das am Mittwoch in den Attersee gestürzt ist, ist nicht wie geplant heute geborgen worden. Das Vorhaben gestaltet sich schwierig, auch weil die Maschine in 160 Metern Tiefe liegt. Morgen soll es wieder versucht werden. Bei dem Unglück sind zwei Deutsche ums Leben gekommen. Warum das Flugzeug abgestürzt ist, wird noch untersucht. Island entscheidet heute, ob wieder mit der EU über einen Beitritt verhandelt werden soll. Heute entscheiden 273.000 Stimmberechtigte über die Frage, soll Island die Beitrittsverhandlungen mit der EU wieder aufnehmen. Die Wahllokale sind noch bis 22 Uhr geöffnet. Es zeichnet sich ein enges Rennen ab. Ein Ergebnis wird wohl in der Nacht verkündet werden. ÖGB-Chef Wolfgang Katzian will, dass die Spritpreisbremse ausgeweitet wird. Er schlägt vor, dass die Gewinne der Mineralölkonzerne abgeschöpft werden. Laut ihm geht es nicht, dass die Konzerne Übergewinne auf Kosten der Pendler machen. Die aktuelle Spritpreisbremse läuft am Montag mit Ende August aus. Und dann schauen wir noch in die Fußball-Bundesliga. Da gibt es in der ersten Samstagspartie heute keinen Sieger. Der GAK und Wolfsberg trennen sich 0:0 unentschieden. Eine zweite Partie gibt's heute Abend noch. Aktuell spielt Meister LASK gegen Altach. Aktuell steht es da 1:0 für die Linzer.
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5: Du bist mittendrin bei der größten Radioparty Österreichs. Hallo bei Krone Hit Clubland, und da geht's gleich mal rund die Stunde. Da habe ich zum Beispiel einen großartigen Remix von Falco mit am Start. David Guetta darf auf gar keinen Fall fehlen, und jetzt geht's mal weiter mit Musik aus Deutschland, nämlich Fastboy. Zwei Jungs, bei denen man nie weiß, ob sie Fitnessmodels sind oder doch DJs, und die haben eine neue gedroppt, nämlich Beautiful Life.
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der Klassiker Freed from Desire. Hallo zu Krone Hit Clubland hier auf Krone Hit, deinem Party, deinem Festivalsender. Und da machen wir gleich weiter mit Festival. DJ Lumix, österreichischer DJ, der jetzt in Bella Italia lebt mit seinem Hit Trouble.

0: Der zweite Weekend-Kick auf Mix heute Abend kommt von Daniel Merano. Er steht ready hinter den DJ-Playern. Die Sticks stecken drin, Setlist ist geladen. Daniel, push the button.
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2: Na bitte, herrliches Wetter für einen abendlichen Spaziergang mit deinem Hund. Es ist noch richtig mild draußen. Aktuell in den Landeshauptstädten 22 bis 24 Grad. Hier und da können vielleicht ein paar Regentropfen dazu kommen in den nächsten Stunden. Meistens bleibt es aber in ganz Österreich trocken und da wird nichts Wildes passieren. So viel ist fix. Schauen wir, wie es morgen ausschaut. Am Sonntag laut Krone-Hit-Wetter-Trend. Ja, ein angenehmer Sommertag. Keine extreme Hitze. 24 bis 30 Grad meistens. Im Osten gehen sie 32 Grad aus. Zum Start in die neue Woche am Montag gibt es dann immer wieder einige Schauer, einige Gewitter, der ganze Tag ziemlich unbeständig. Die Tage danach dann schön warm, unter 30 Grad und keine Gewitter mehr.
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2: Sadala, schauen wir, was auf den Straßen los ist. Schauen wir zu dir ins Auto. 20.20 Uhr, 10 Minuten vor 8:30. Krone-Hit Verkehrscheck hier und wir sind in Kärnten am Autobahn-Grenzübergang Karawankentunnel bei der Einreise nach Österreich. Da wird es leider nur langsam besser. Noch immer eine ganze Stunde plus. Weiter nach Niederösterreich. B18 zwischen Hirtenberg und St. Veit. Hier gibt es eine Sperre nach einem Unfall. Ausweichen, das geht über Linderbrunn und Hernstein. Ansonsten aber alles gut. 07711 27711. Du weißt, das ist die Nummer direkt zu uns ins Krone-Hit-Studio. Entdeckst du noch was Wichtiges? Siehst du noch einen Blitzer? Dann ruf gerne an. Danke dir und gute Fahrt.
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1: Die musikalische Reise geht jetzt mal nach Australien zu einem DJ, der seinen Fischerhut nie abnimmt. Und nein, es ist nicht Fischer, sondern es ist Cyril. Der produziert wirklich unglaublich viel aktuell. Also der haut raus am laufenden Band. Und da darf natürlich auch die nicht fehlen. Gemeinsam mit dem Schnulzensänger schlechthin James Blunt. Tears dry tonight.
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0: Fredi haben wir hier und da fliegen sie schon ein hier im Studio. Die Engelchen, die No Angels. Das ist eigentlich doch keine Engel. Daylight in Your Eyes. Absoluter Party-Classic, deshalb muss das im Party-DJ-Set unbedingt mit dabei sein. Und deshalb fehlt es natürlich auch genau hier nicht.
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0: Immer mehr in Österreich entscheiden sich für weniger schlechte Nachrichten und mehr von der meisten Musik. Dafür legen wir unsere Hand ins Feuer. Perfekt zum Runterkommen am Wochenende. Michi Baumgartner bin ich. Schönen Samstagabend um 20.46 Uhr jetzt.
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0: Sodala, ich habe gerade nochmal das Wetter gecheckt hier vor dem Krone-Hit-Studio in Wien. Ich werde gleich kurzärmelig mit dem E-Scooter nach Hause fahren. Ja, und das geht noch gut. Ziemlich angenehm draußen. 21 Grad aktuell in Wien. Auch die nächsten Stunden, die bleiben fast überall trocken. Maximal ein paar kurze Regentropfen in der Samstagnacht. Es kühlt aber runter und da kann es kühl werden, am kältesten im Mühl und im Waldviertel. Dort sind 9 Grad möglich in der Nacht. Schauen wir kurz zum Krone-Hit-Wetter-Trend. Morgen Sonntag 24 bis 30 Grad, angenehmes Sommerwetter, aber nicht zu heiß. Zum Wochenstart am Montag musst du dann mit einigen Schauern und Gewittern rechnen.
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0: Kurz nach 3:15 Uhr, 20.47 Uhr, deine Fahrt durch den Samstagabend mit dem Krone-Hit-Verkehrscheck. Und da ist leider noch immer gesperrt die B18 in Niederösterreich zwischen Hirtenberg und St. Veit. Ausweichen, das geht über Linderbrunn und Herrnstein. Dann dauert es länger bei der Einreise nach Österreich in Kärnten am Karawankentunnel, eine Stunde plus. Außerdem Salzburg, A10 Richtung Salzburg, zwischen Flachau-Winkel und dem Helbersberg-Tunnel. Hier gibt es Blockabfertigung, das heißt immer wieder warten, bitte rechne ungefähr 20 Minuten mehr ein. Außerdem nochmal Salzburg, Salzburg-Walserberg, am Grenzübergang eine Viertelstunde plus am Weg nach Deutschland. Ich wünsche dir gute Nerven und eine gute Fahrt weiterhin.
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1: Wenn ich jetzt sage, denk an einen Tropical House DJ, dann kommt dir ganz sicher mal Kygo in den Sinn. Er ist ja das Aushängeschild von Tropical House. Aber ein anderer, den ich persönlich sehr feiere, ist Sam Feld. Er hat nicht nur sein DJ-Set, wenn man ihn bucht, sondern auf großen Major-Festivals gibt ihn auch mit Percussion. Das heißt, da ist dann ein Schlagzeuger mit am Start. Dann hat er Gitarrenspieler. Dann hat er Jungs, die Bongos klopfen und natürlich er an den Turns. Richtig geile Show, richtig geiler Sound und seine neue Follow the Waves. Die hat was.
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0: Jetzt wird's Zeit für den letzten Weekend Kickoff Mix. Der kommt von meinem Bro Daniel und mir. Gemeinsam sind wir die Fat Astronauts, also galaktischer Sound. Wir on stage immer mit unseren Astronautenhelmen, mit unseren Silberjacken und immer irgendwelchen Special Effects. Und der kommende Special Effect ist ein Set von uns. Und zwar für die nächsten 20 Minuten.
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1: Das war der Weekend Kickoff Mix von meinem Bro Daniel und mir. Gemeinsam sind wir die Fat Astronauts. 20 Minuten jetzt hier in der Mix für dich. Und jetzt geht's wieder weiter mit der Playlist. Und da gibt's Italo DJ Gigi Duck.
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0: Das war mein Weekend Kick of Mix Fat Astronauts. 20 Minuten in der Mix für dich und jetzt geht's mal weiter mit einem Hit, der gefühlt auf jedem Festival gespielt wird. Den Text kannst du relativ sicher, denn er geht ungefähr so. Und vielleicht. Okay, ich höre sofort auf zu singen. Du singst am besten genau jetzt mit.
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0: Freddy haben wir dir und der nächste geht einfach immer auf jeder Party, weil er großartig ist. Give me everything tonight, Pitbull. Allgemein, Pitbull zu seiner Glanzzeit hat Stadien gefüllt. So geil unterwegs gewesen. Selbst ich habe ihn einmal live gesehen in Kroatien auf einem Festival. Muss schon sagen, geile Show, geiler Dude. Und der Hit, ja, er ist einfach Dance-verdächtig.
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1: Lauter, es ist Samstag und damit die DJ-Superstars in the Mix. Heute noch mit More P um Mitternacht. Frankie Risado, der Mann der Stunde auf Ibiza. Bei uns gleich um 23 Uhr. Und jetzt gibt's hier endlich wieder Fenn LeGrand aus den Niederlanden. Lange im Game, er schreibt, es hat in der Garage begonnen, paar Freunde, geliehenes Geld, überall Hardware und ein Studio gebaut auf purem Glauben. Inzwischen ist er einer der größten Namen im Dance mit seiner eigenen Mixshow hier auf Krone Hit. Fenn LeGrand im Mix heute mit Low Stepper, Deadmau5, Mark Knight. Und zum Start gibt's hier Michael Gray mit der legendären Hausstimme von Barbara Tucker. I Get Lifted. Die nächste Stunde. Fenn LeGrand.
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2: Hey, what's up, guys? My name is Fenn LeGrand, and you are now tuned into a new episode of Dark Light Sessions. Dark Light.

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1: House Music in the Mix. Die nächsten zwei Stunden gibt's Ibiza-Style in deinem Radio. Und da freue ich mich besonders. Hier der Ibiza-Freak am Sender, Matthias Daniel. More P mit einem frischen Set heute ab Mitternacht. Und jetzt gibt's hier einen Mann aus dem UK, der sich über die letzten Jahre hin stetig hochgearbeitet hat. Und das zahlt sich aus. Frankie Risado ist der absolute Mann der Stunde. Inzwischen spielt er ausverkaufte Pascha Ibiza-Gigs und so ziemlich jedes große Festival in diesem Sommer. Freu dich jetzt auf 60 Minuten House Music. 60 Minuten in the Mix mit Frankie Risado.
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1: Samstagabend, ich hoffe, du hast noch ein paar Eiswürfel. Sonst zur Not greift man immer in die halbgefrorenen rein im Fach und haut ein bisschen viel Wasser noch dazu zum Long Drink, zum Gin Tonic. Der wird auch immer stärker, gell? Kommt mal vor. Partytime bei Krone Hit und das mit den Superstars. Ich freue mich jetzt noch auf ein Gastset von Morpi. Mittendrin im zweiten Teil seiner Ibiza Residency, immer mittwochs. Seine eigene Party in Pascha mit Gästen noch wie Loco Dice, Nick Fanciulli, Carlita, ja, Afro House oder Who Made Who, spielen auch noch in dem September. Ich freue mich jetzt also auf ein Krone-Hit-Set von Morpi in the Mix.
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